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2: Die Glocke ist nie 8 mit 35 Minuten.
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2: Die Klokke ist nu 12 mit 50 Minuten.

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Dankeschön für den Horche und blieft mutig. Unser Briefadress ist 478 Henry Street, Steinbach, Manitoba, Kanada. R5J0J1. Schreibt uns und lasst uns weiter, wer ihr seid. Und so Gott will, dann hier ich mich nächste Woche weiter. Ich wünsche euch eine gute Woche. 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Nehm einen Gott, unserem Heiland, traft Herrlichkeit, Majestät, Kraft und Gewalt durch Jesus Christus, unseren Herrn, zu aller Zeit und für immer. Amen.

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0: 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Wenn wir unsere Umgebung nicht verändern, dann müssen wir uns fragen, ob uns Salz nicht wertlos geworden ist. Dass es einfach keine Kraft mehr hat. Und wenn wir nicht ein Licht sind, dort wo wir sind, dann müssen wir uns fragen, warum ist das so? 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
1: Die Glocke ist nicht 3, mit 43 Minuten.

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1: 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Wir sind Ben und Lisa Wall. Wir reden zu Ihnen von der praktischen Ehe- und Familienleben. Wir freuen uns, dass Sie gewählt haben, uns zu hören.
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